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Mandy Strobel war das aus Ulm. Und eingefleischte Hörer wissen, wenn ihr diesen Song auf einem Sonntag um ca. 12 Uhr hier auf countrymusic24.com hört, dann ist es, na klar, Zeit für die Sendung Broncos Corner. Und genauso ist es in diesem Moment der Fall. Ja, was erwartet euch heute? Ich sag mal wieder eine bunte Mischung. Zuerst fangen wir an mit ein paar texanischen Songs. Dann gehen wir in den Boogie Woogie. Danach gibt's ein paar, na, ich möchte mal sagen Cowboy-Songs. So werden sie allgemein bezeichnet. Dann haben wir ein paar aus der indianischen Richtung. Und als Abschluss gibt's dann noch ein bisschen sogenannten New Country, wobei der jetzt auch nicht mehr so ganz neu ist. Teile davon sind aus den 80ern, Teile aus den 90ern. Und ja, wenn wir danach dann noch Zeit haben, dann müssen wir mal schauen, was wir dann noch so machen, was mir dann noch so einfällt. Aber wie gesagt, jetzt fangen wir erstmal mit ein bisschen texanischer Country Music an. Die kommt hier in diesem Falle von Ronnie McDowell featuring Rodney

Tja, immer noch einer meiner Favoriten, John Arthur Martinez aus Texas. Und er liebt alte Songs, so hat er es zumindest eben im letzten Song besungen. Und ja, ich finde den Mann einfach klasse und seine Musik auch. Ja, kommen wir zu Aaron Watson. Und der hat sich zusammengetan mit Asleep at the Wheel, von denen wir nach diesem Song dann auch noch einen Song alleine hören. Aber hier, wie gesagt, zusammen mit Aaron Watson, Honky Tonk in Around Texas.

David Ball and the Pioneer Playboys waren das und ihr Country Boy Boogie. Und damit kommen wir zu Barry and Holly Taschen. Sie sind auch aus Texas und von ihnen gibt es natürlich auch ein Boogie Woogie, nämlich Boogie Woogie Country Girl. Und anschließend gibt's was ganz Besonderes. Ich habe nämlich was Lustiges gefunden. Es gibt sogar einen Bronco Boogie und den gibt's dann nach Barry and Holly Taschen von den Ragtime Wranglers. Viel Spaß dabei. Pause, Moment. Falsche Taste.

Justin Trevino und sein Song Cowpoke. Ja, und damit sind wir mittendrin in den Cowboy-Songs. Und der nächste kommt von den Sons of the Pioneers. Don't Fence Me In, ein alter Klassiker der Country-Music.

The Cattle Call, eigentlich ein Song von Eddie Arnold, den wir gleich im Anschluss nochmal hören. Und hier in der Version von Andy Rivers, den wir kennenlernen durften bei der Veranstaltung USA Meets Germany, eine Veranstaltung, die wir damals mit CME Germany gemacht haben. Und ja, da sind 16 amerikanische Country-Künstler nach Deutschland gekommen und haben dann, wollten eigentlich nur hier in Berlin spielen, haben dann aber insgesamt eine ganze Tour durch Deutschland gemacht. War eine lustige Zeit damals. Ja, und besagter Andy Rivers hat mich absolut beeindruckt, muss ich sagen, weil ja, man hatte so richtig den Eindruck, er fühlt diese Musik. Er ist ziemlich jung gewesen damals noch, also ich möchte sagen so Anfang 20 vielleicht, und sich in diesem Alter schon mit dieser Musik so dermaßen zu beschäftigen, wie er es tat, war schon ja, war schon toll zu sehen. Es gibt also doch noch Hoffnung auf Nachwuchs. Kommen wir jetzt zu Eddie Arnold, und von ihm gibt's nicht den Cattle Call, sondern den Oklahoma Hills.

Ballad of the Alamo, eigentlich auch ein absoluter Klassiker aus der damaligen Zeit. Und auch der Sänger ist durchaus kein Unbekannter. Marty Robbins, der so viele tolle Songs gemacht hat, wie zum Beispiel Big Iron oder auch Mexican Wind oder so weiter. Ja, und ein Herr, der so ähnlich klang, war Rex Allen. Und mit ihm gehen wir jetzt rüber in die nächste Abteilung meiner Songs. Don't Go Near to the Indians.

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0: Tja, ja, so hört sich ungefähr indianische Musik heute an. Wobei man zugeben muss, diese Band besteht nicht unbedingt aus richtigen Indianern, sondern sie kommen aus Deutschland. Die Big City Indians waren das Walk with the Wind. Aber beim nächsten, da bin ich mir fast sicher, da fließt indianisches Blut. Oliver Shanty and Friends sind das Red Indians Right to Live.
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Der Song White Buffalo von Apache und ja, ich weiß, es gibt jetzt einige Country-Puristen, die behaupten, das hat nichts mit Country zu tun. Ich jedenfalls bin der Meinung, es ist ein Randgebiet der Country-Music und deswegen hat es auch seine Berechtigung, hier gespielt zu werden und deswegen nehme ich mir die Freiheit, euch ab und zu mal ein paar Songs aus dieser Richtung vorzustellen. Wir bleiben noch für zwei Songs. Naja gut, eigentlich nur noch für einen Song in dieser Richtung. Die anderen beiden haben zwar das Indianistik-Thema im Titel, aber nicht wirklich was mit indianistischer Musik zu tun. Aber dieser hier, der jetzt folgt, auf jeden Fall noch ja. Hier ist Mitchie Donovan und das Indian Heart.

Radio 5 aus, ich glaube aus Kassel kommen sie. Und sie haben sich den alten Don Farden Hit Indian Reservation vorgenommen, haben ihn ganz einfach mal in die deutsche Sprache umgewandelt und haben uns damit eigentlich mal vor Augen geführt, wie die Indianer, die Ureinwohner Amerikas, heute so in den Reservationen behandelt werden. Und ich muss sagen, ich finde das absolut schändlich. Und das ist seit einer Regierung Trump mit Sicherheit nicht besser geworden. Aber so ist die Welt. Schade, schade, schade, dass man... Ich glaube, man hätte von den Indianern eine ganze Menge lernen können, wenn man einfach ein bisschen auf sie gehört hätte. Na gut, kommen wir zum Abschluss noch zu einem Titel. Indian Man heißt er und ist von Billy Ray Cyrus and his Heartland Friends.

Das Two Wheel Pony, ja, gemeint ist natürlich die Harley Davidson oder eine gute alte Indian oder ähnliche Sachen auf zwei Rädern, um hier keine Werbung zu machen. Ja, die Band war Sacker Creek, auf die bin ich aufmerksam geworden durch einen alten Freund aus der Country-Szene hier in Berlin, nämlich sieht er den Sänger der Earthwood Family, der hat mir irgendwann mal die CD vorgespielt und ich sagte, die muss ich unbedingt haben. Und jetzt habe ich sie, zumindest hier auf dem Computer. Und gut ist das. Den nächsten Sänger durften wir auf einem deutsch-amerikanischen Volksfest hier in Berlin live erleben und kennenlernen. Paul Overstreet und von ihm gibt's heute einfach mal den schönen Song Kennesaw Cove.

Hoppsala, da scheint irgendwas mit der Datei nicht so ganz in Ordnung zu sein. Dann machen wir doch ganz einfach erstmal einen anderen Song. Und ich gucke nochmal nach, ob ich da vielleicht noch eine andere Datei von habe. Hier kommen erstmal Shenandoah und Mama Knows.

Reba McEntire and Ronnie Dunn. Does the wind still blows in Oklahoma? Ja, und ich hoffe, damit ist kein Hurricane gemeint. Ich habe nochmal nachgeguckt. Highway 101, Somewhere Tonight. Also leider keine Version mehr da, die in Ordnung ist. Ich glaube, ich muss den nochmal neu rippen und dann vielleicht in einer der nächsten Sendungen spielen. Aber macht ja nichts. Wir haben ja noch so viel andere tolle Musik, wie zum Beispiel diesen hier von Casey Mattia. Lange nicht mehr gehört. 18 Wheels and a Dozen Roses.

Rick Trevino und Bobbian Mason. Und ich schaue mal ganz kurz auf die Uhr. Jawohl, es ist 5 Uhr irgendwo auf der Welt. It's 5 o'clock somewhere. Hier sind Alan Jackson und Jimmy Buffett.

Ja, ein Song, der aktueller ist denn je, No Time to Kill von Clint Black, einem meiner Favoriten in der Country Music. Ein anderer wäre Tracy Byrd und von ihm kommt der Song A Cowboy and a Dancer.

Die Mavericks und Oh What a Thrill. Tja, und damit wird es für mich Zeit, auf Wiedersehen zu sagen. Ich hoffe, es hat euch genauso viel Spaß beim Hören gemacht wie mir beim Senden. Und ich hoffe natürlich, es war für jeden so ein bisschen was dabei. Ihr wisst ja, ich suche mir gerne Themen raus. Wenn heute nichts dabei war, dann vielleicht in der nächsten Sendung. Die findet statt am 31. Mai. Natürlich wieder von 12 bis 14 Uhr hier auf countrymusic24.com. Es gibt natürlich auch für diejenigen, die die Sendung verpasst haben, wieder die Wiederholungen, sowohl montags als auch am nächsten Sonntag. Da sende ich ja normalerweise regulär nicht. Da könnt ihr aber trotzdem von 12 bis 14 Uhr die Wiederholung der heutigen Sendung noch einmal hören. Vielleicht hat sie euch ja auch so viel Spaß gemacht, dass ihr sagt, das will ich unbedingt nochmal haben. Dann, ja, dann schaltet ganz einfach nächsten Sonntag 12 Uhr ein bei countrymusic24.com. In diesem Sinne, bleibt oder werdet gesund und wir hören uns in 2 Wochen wieder. Bye, bye.

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und da sind wir wieder mit einer neuen Ausgabe von Quincy's Classic Country Show, 2 Stunden Country Oldies hier auf Country Musik 24. Mein Name ist Jürgen Jakzendis. Moin Moin! Und los geht es mit einem gute Laune Song, Tex Williams.

Tex Williams, Those Lazy, Hazy, Crazy Days of Summer. Eigentlich ist der Song ein bisschen verfrüht. Sommeranfang haben wir dieses Jahr am 21. Juni um 10.24 Uhr. So, da wissen wir jetzt genau Bescheid. Weiter geht es mit Pam Tillis, Burning Memories.

On Off the Wind von Seldom Seen aus Washington. Die CD-Gruppe gibt es auch schon lange nicht mehr, leider. Johnny Lee ist unser nächster Interpret hier in Quincy's Classic Country Show Picking Up Strangers.

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Johnny Lee war das Picking Up Strangers. Wir gehen zurück ins Jahr 1986. Die CD Storms of Life ist erschienen. Randy Travis heißt der Interpret und von dieser CD gibt es My Heart Cracked, But It Did Not Break.

Randy Travis, am Anfang seiner Karriere konnte ich ihn einmal live bewundern und ich kannte ihn vorher gar nicht und als ich seine Stimme hörte, war ich einfach ja irgendwie gefangen und bin gleich in den nächsten Plattenladen und habe seine erste CD gekauft. Das ist lange her. Wir haben zwei Geburtstagskinder heute. Einer kommt aus der Bluegrass-Musik, Red Smiley. Er wäre 101 Jahre alt heute geworden. Gestorben ist er am 2. Januar 1972. Er ist also nicht sehr alt geworden. Red Smiley hören wir mit den Tennessee Cut-Ups. Ain't nobody gonna miss me when I'm gone.

Ain't nobody gonna miss me when I'm gone. Das war Red Smiley. Unsere nächste Interpretin, die heißt Sammy Joe, He's Everywhere. Und anschließend kommt ein gewisser Sonny George mit dem Truck Driver Man Number One.

Die Gebrüder Stadler, Quiet a Long, Long Time, 1977 auf dem Album Short Stories erschienen. Die Gebrüder Stadler, so habe ich das mal gelesen, in einer Johnny Cash Biografie. Wir wissen das natürlich besser als der Übersetzer dieses Buches, die Stadler Brothers, so heißt das richtig. Unsere nächsten Interpreten, das sind die Stanley Brothers, Old Rattler.

Die Stanley Brothers Old Rattler, und in dem Song wird Grandpa Jones erwähnt, der diesen Song auch gesungen hat. Zu dem kommen wir etwas später. Hier ist erstmal Dan Gibson, With Your Love on My Mind.

Dan Gibson with Your Love on My Mind. Hank Snow, er war einer der ganz großen Künstler der 50er, 60er und 70er Jahre. Hank Snow hatte es nicht immer leicht, er wurde von seinem Stiefvater misshandelt. Mit 17 Jahren fuhr er zur See auf einen Fischkutter, wo er fast ertrunken wäre. Aber schlussendlich, nach harter Arbeit, hat er doch noch Karriere gemacht als Country-Sänger. Hank Snow hören wir mit einem Song, den kennen wir von Carl Smith, Loose Talk.

Hank Snow war das Loose Talk, ein Song aus den 50ern. Nicht ganz so alt ist das nächste Lied, If Your Heart Ain't Busy Tonight. Hier ist Tanya Tucker.

einer der erfolgreichsten Country-Sänger der 80er und 90er Jahre, George Strait, If You're Thinking You Want a Stranger. String Bean kommt jetzt mit Shake That Little Foot. Sally Ann, danach Hugh X. Lewis, auch längst in Vergessenheit geraten, Tonight We're Calling It a Day. Und anschließend hören wir Grandpa Jones, A Dollar Short.

Den hatten wir eben schon. Grandpa Jones hat er sich doch nochmal vorgemogelt. Nee, wir machen jetzt weiter mit Charlie Gore, Mabel, Get Off the Table.

I'm an old cowhand, das war Wiley and the Wild West. Hinter Wiley and the Wild West verbirgt sich Wiley Gustafson, ein Rancher und Pferdezüchter aus Wyoming. Der hat im Interview hat er mal gesagt, dass er zu Country für Nashville ist. Schade eigentlich. Hier ist Zachary Lucky, The Rock and Roll Dad.

Immer wieder schön anzuhören, die Candles aus Kanada, Don't Call Me Your Only Sunshine. Wir haben fast 17 Uhr, die Stammhörer wissen, was jetzt kommt, genau, was Instrumentales heute von Groundspeed Roots.

Groundspeed mit Rose und Fiddle Player Uli Sieker ist vor einigen Monaten leider verstorben. Die Loven Brothers, nee, die kommen gleich. Erstmal kommt Bob Lumen, Class of 59.

The Great Atomic Power, das waren die Loven Brothers. Don Williams, sein drittes Album, erschien 1974 und hatte den Titel Volume 3. Und von dieser LP habe ich Fly Away ausgesucht. Die Platte habe ich übrigens zweimal, einmal als Vinyl und einmal als CD. Ich habe die LP rausgesucht, weil das klingt einfach besser. Hier ist Don Williams von Vinyl, Fly Away.

0: I'm in love with Martha White, Jim und Jesse Mac Reynolds. Und der nächste Song ist für meinen alten Country-Kumpel Heinrich, der gerade mit seiner Freundin im Garten sitzt und Bier trinkt. Und ich trinke hier Kaffee, das ist ziemlich gemein. Hier ist das Kingston Trio, Brown Mountain Light.
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Hal Ketchum, Sure Love aus dem gleichnamigen Album von 1992. Bob Wills and his Texas Playboys kommt jetzt mit Pinto Beans und anschließend Red Steagle mit einem Tribute-Song für Bob Wills, Bob's Got a Swing Band in Heaven.

Red Steagall, Bob's Got a Swing Band in Heaven. Musikalisch geht es jetzt nach Dänemark. Mein alter Freund Ole Lindskov, er hat unendlich viele CDs produziert. Früher war er Leadsänger der Royal Danish Country Band. Hier ist er mit Cherokee Maiden.

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Oles Linskow war das, Cherokee Maiden. Wir kommen zum zweiten Geburtstagskind für heute. Das ist Penny D. Haven. Sie wäre heute 78 Jahre alt geworden. Sie ist viel zu früh verstorben, nämlich am 23. Februar 2014. Wir hören sie zusammen mit Porter Wagoner, 40 Miles from Poplar Bluff.

Annie DeHaven zusammen mit Porter Wagoner 40 Miles from Poplar Bluff. Claude King, sein bekanntester Song wird wahrscheinlich Wolverton Mountain sein. Wir hören ihn mit The Power of Your Sweet Love. Anschließend kommt Tracy Lawrence Sticks and Stones.

Tracy Lawrence war das Sticks and Stones. Sonny James veröffentlichte 1976 sein bahnbrechendes Album 200 Years of Country Music und von dieser Scheibe gibt es Waiting for a Train.

Ein alter Jimmy Rogers Klassiker, dargeboten von Sonny James, Waiting for a Train. Jamie Fricky, ihre großartige CD Countryside auf Bluegrass liegt jetzt drinne in der Schublade und wir hören Do Me With Love.

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Ja, ja, so kann's gehen im Leben, wenn man Pech hat. George Jones war das. Zum Schluss gibt es noch drei Songs von der Jackson Family. Hier ist der Anfang kommt von Alan Jackson, She Don't Get the Blues.

Stonewall Jackson, Breaking Up, Breakdown. Verabschieden möchte ich mich heute mit dem letzten Mitglied der Jackson Family und das ist Wanda Jackson. Ich bedanke mich recht herzlich, dass Sie dabei waren, wünsche Ihnen eine sonnige Woche und sage Bye-Bye, bis zum nächsten Mal.

herzlich willkommen hier zur Independent Radio Show. Hello and howdy, welcome to my radio show here at countrymusic24.com. Am Mikrofon ist natürlich wieder euer verrücktes Wölkchen. Und wir sagen Happy Mother's Day. Ja, alles Gute natürlich zum Muttertag allen Mamas, allen Müttern, allen Schwiegermüttern, Stiefmüttern und was es sonst so gibt. Ich muss ehrlich sagen, für mich ist ein Muttertag nichts Besonderes, denn für mich ist meine Mama immer und immer und immer was ganz Besonderes. Dafür brauche ich keinen extra Tag. Meine Mama kriegt auch an diesem Tag übrigens keine Blumen, keine Geschenke, gar nichts, denn das bekommt sie sowieso immer im Laufe des Jahres von mir. Aber das kann ja jeder machen, wie er gerne möchte. Deswegen also ein ganz besonderer Gruß an alle Mamas auf dieser Welt und natürlich ganz besonders an meine Mama. Solltet ihr Grüße haben oder Wünsche oder sonstiges, lasst es mich gerne wissen, gerne auch Sprachnachrichten, zum Beispiel an eure Mama. Kann ich hier gerne abspielen. Ihr könnt mir aber auch gerne eine E-Mail schicken an sendeleitung@countrymusic24.com oder natürlich der heiße Draht zu mir an 0175 258 3373. Oder gerne auch über die Wunschbox auf countrymusic24.com. Ich wünsche euch auf jeden Fall ganz, ganz viel Spaß. Ich wünsche uns allen gemeinsam viel Spaß und hoffe, dass wieder ein Song mit dabei ist, wo ihr sagt, mein Gott, den habe ich doch wieder am nächsten Tag im Ohr. Ja, so soll es auf jeden Fall sein. Ich würde sagen, wir legen jetzt mal los. Ich hoffe, ihr habt eure Tanzschuhe an. Und wenn nicht, tanzt einfach ohne Tanzschuhe. Das ist gar kein Muss. Ihr könnt auch einfach tanzen, wie ihr möchtet. Oder einfach zurücklehnen und zulauschen. Wir fangen an mit John Michael Montgomery. Und hier ist der Soul.

Hui, ich hoffe, ihr seid jetzt alle wach. Und wenn nicht, spätestens jetzt nach dem Song sollte das eigentlich geklappt haben. Der nächste Song wurde übrigens geschrieben von Irvin T. Rose. 1917 bis 1981 hat er gelebt. Und ja, er hat einfach mal einen Song gemacht, der auch recht schnell ist. Und er wurde tatsächlich berühmt durch ein Bluegrass Festival, wo man dann versucht hat, eines der längsten Versionen davon zu spielen. Hier ist eine Version von Boxcar Willie. Hier ist Orange Blossom Special. Ihr dürft gerne weiter tanzen, klatschen, Kopfstand machen, Flickflack, Schraube oder wie auch immer.

Song, Mr. Mark Chesson. Und ihn durften wir ihn tatsächlich auch schon mal persönlich treffen, nämlich bei der Country Music Messe im Fontanehaus war das tatsächlich noch. Ja, meine Güte, ist das schon wieder ein paar Tage her. Ah ja, vielleicht auch ein paar Jahre. Ich gebe es ja zu. Die ersten Musikwünsche treffen schon ein. Herzlichen Dank dafür. Und ihr dürft natürlich gerne weiter wünschen. Ich sage noch einmal meine Handynummer durch, denn da könnt ihr auch Sprachnachrichten hinschicken, WhatsApp-Nachrichten oder auch SMS, wie ihr es gerne möchtet. 0175 258 3373. Und diesen Herrn durften wir dieses Jahr auch live erleben, nämlich Sektor. Here's things to do.

0: Man sollte auch das Mikrofon anmachen, wenn man moderieren möchte. Naja, gut, okay, ist vielleicht mal eine Idee. Den nächsten Herrn, den haben wir auch persönlich kennengelernt, nämlich Drake Milligan. Und er ist ja wirklich auch ein sagenhafter Musiker. Und ihn haben wir jetzt hier für euch mit einem Song, der sich gewünscht wurde, nämlich der Tumbleweed wurde gewünscht. Und ja, ich dachte, den spiele ich euch dann auch einfach. Hier ist Drake Milligan.
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Sticks and Stones, Country Music aus Texas. Mr. Tracy Lawrence. Hier bei countrymusic24.com, der Independent Radio Show. Und ihr dürft mir natürlich weiterhin E-Mails schicken an sendeleitung@countrymusic24.com. Und ich habe eine E-Mail bekommen von einem Herrn. Er heißt Blackie. Blackie hat mich gefragt, ob ich denn meine Mama heute schon umarmt habe. Natürlich, das habe ich auf jeden Fall gemacht. Und nicht nur am Muttertag, das mache ich sogar auch ganz, ganz oft. Mindestens einmal in der Woche. Denn ja, ganz ehrlich, die Eltern sind doch einfach das Beste, was man haben kann, solange man sie noch hat. Deswegen genießt jede Minute, jede Stunde, jede Sekunde, jede Zeit, die ihr möglich habt, mit euren Eltern zu verbringen, verbringt sie einfach mit ihnen, weil das ist so, so verdammt wichtig. Kommen wir zu Garth Brooks, hier ist wieder ein weiterer Musikwunsch und der Wunsch ist Much Too Young.

Ja, ich wäge jetzt in Erinnerung an die alten, alten Zeiten in der Country-Szene. Ja, aber es sind jetzt auch tolle Zeiten. Much too young, Garth Brooks hier bei countrymusic24.com. Und jetzt müssen wir alle ganz schön stark sein, denn ich habe jetzt eine E-Mail bekommen. Und ja, ich lese sie einfach mal vor. Liebes Wölkchen, ich bin eine Stammhörerin von dir schon seit vielen, vielen, vielen Jahren. Bitte grüße meine Mama Inge von mir und ich bin auch sehr froh, sie noch an meiner Seite zu haben. Sie hat allerdings nicht mehr ihre, sprich meine Oma. Und deswegen wünscht sich meine Mama den Song Rosen für Mama von Johnny Hill. Mach bitte weiter so, du bist so eine starke Frau. Liebe Grüße, Rosi. Rosi, ich danke dir ganz, ganz doll für deine E-Mail und halt deine Mama ganz, ganz doll fest jetzt bei dem Song, denn natürlich spiele ich für euch Rosen für Mama von Johnny Hill. Haltet die Taschentücher bereit, denn ich muss ganz ehrlich sagen, dieser Song, der lässt sogar auch meine Sprache verschlagen. Ganz ehrlich, da ist... Ist auch ein kleines Wölkchen dann mal sehr emotional. Also hier Rosen für Mama von Johnny Hill, für die Inge, ja, und natürlich für die Rosi.

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Die Band Lone Star Amazed hier bei CountryMusic24.com. Und wenn auch ihr Musikwünsche habt, immer her damit. 0175-258-3373. Und ich muss einmal ein ganz, ganz dickes Dankeschön loswerden, denn ja, die liebe Ilona, eine ganz treue Hörerin von CountryMusic24 und eine ganz liebe Freundin von uns, sie hat ein Video gemacht. Sie hat Bronco und mich gefilmt, denn Bronco und ich waren letztes Wochenende das erste Mal nach seiner schweren Erkrankung auf einer Veranstaltung. Und er hat es geschafft und da lief dann ein Song und Bronco hatte mir schon immer so ein bisschen zu deuten gegeben, dass er eigentlich voll Lust hat zu tanzen und ich habe gedacht, mein Gott, ob das nicht schon ein bisschen früh ist und ja, er wollte es aber und er hat es geschafft und Bronco und ich haben dann tatsächlich ein Tänzchen zusammen gewagt, was für uns beiden natürlich emotional wirklich so großer Bedeutung hat und das wurde gefilmt von Ilona und natürlich auch von vielen, vielen anderen und dieses Video, was die Ilona gemacht hat, das geht absolut viral jetzt im Internet, also solltet ihr das gesehen haben, lasst gerne auch ein Like da, wenn ihr möchtet das oder auch nicht, ihr könnt es aber euch auf jeden Fall anschauen und sehen, was Bronco da tatsächlich für Fortschritte gemacht hat. Ihr braucht einfach, glaube ich, nur eingeben, irgendwie, weiß ich nicht, Tanzwölkchen Bronco. Und dann werdet ihr das Video schon finden. Es ist bei Facebook und auch bei Instagram. Und wie ich gehört habe, ist es tatsächlich auch schon irgendwo bei TikTok zu sehen. Ich bin nicht bei TikTok, deswegen kann ich das jetzt auch nicht irgendwie nachprüfen. Aber auf jeden Fall kann ich euch sagen, es hat mittlerweile schon innerhalb von 5 Tagen hatte es schon fast 100.000 Zugriffe. Und das ist für uns natürlich, und wir haben so viel Zuspruch auch bekommen, so viel positiven Zuspruch. Nicht aufgeben und ihr seid starke Menschen und ihr seid so toll und deswegen einfach mal dafür ein ganz, ganz dickes Dankeschön an euch alle, die uns da wirklich so emotional und auch so viel mit positiven Reaktionen unterstützen, weil das ist für uns wirklich nicht selbstverständlich und wir haben auch nie damit ehrlich gesagt gerechnet, weil ja, wir gehen einfach positiv mit der ganzen Sache um und versuchen das natürlich auch weiter so zu machen. Hier ist Mr. Lee Greenwood und die Dixie Road.

Billy Greenwood und Dixie Road. Und per WhatsApp kam jetzt gerade von der Band High Risk ein Musikwunsch. Und sie schreiben, vielleicht hast du ja die Möglichkeit, für meine Mama im Himmel ihr Lieblingslied zu spielen, nämlich von Windskill, Go Rest High on That Mountain. Hier ist für euch Windskill.

Go rest on that mountain, Mr. Windskill, ein Wunsch von der Band High Risk. Und ich bin mir sicher, lieber Ralf, deine Mama hat jetzt auf jeden Fall oben zugehört. Und ja, vielleicht lauscht sie ja auch weiter der Sendung zu. Ach ja, mein Gott, das sind so traurige Sachen. Ich habe den nächsten Musikwunsch und ja, von Chris LeDoux, Tougher Than the Rest. Und auch das ist ein Lieblingssong einer verstorbenen Dame von einer von einem Hörer, dessen Frau verstorben ist. Und das war der Lieblingssong von dieser Frau. Hier ist Chris LeDoux, Tougher Than the Rest.

Chris Ledoux, tougher than the rest hier bei countrymusik24.com. Und der nächste Musikwunsch kam von der Ilona und sie wünscht sich den Song South to Louisiana von Johnny Allen. Und dieser Song, wenn ich ihn spiele und ihr kennt ihn noch nicht, werdet ihr aber sagen, hey, der kommt mir irgendwie bekannt vor. Aber woher denn? Kann ich euch jetzt schon verraten, nämlich von North to Alaska. Das ist ein Song von Johnny Horton aus dem Jahr 1960 und der Titelsong zu dem gleichnamigen Western mit Johnny Vane, der in Deutschland unter dem Titel Land der 1000 Abenteuer bekannt ist. Das ist der letzte, übrigens noch zu Lebzeiten erschienene Song von Johnny Horton, der dann einige Monate nach Veröffentlichung bei einem Autounfall gestorben ist. Und dieser Song erreichte Platz 4 der Billboard Hot 100 und Platz 1 der US Country Charts. Aber wir hören jetzt in den anderen Song, nämlich in South to Louisiana. Hier ist Mr. Johnny Allen. Mit ganz lieben Grüßen an die Ilona und ein dicker Drücker.

Mulhacker Down at the End of the Road hier bei countrymusic24.com. Weitere E-Mails haben mich erreicht, hier zum Beispiel von Jack. Er schreibt, ich bin auch ein Stammhörer und ich folge dir auch ganz lange. Ich bin der größte Fan von dir und liebe deine Sendung. Darf ich eine Frage stellen? Darf ich ein Autogramm von dir? Darf ich deine Telefonnummer haben? Dein großer Fan Jack. Lieber Jack, natürlich, meine Telefonnummer ist die 0175 258 3373. Da kannst du selbstverständlich auch gerne Grüße und Wünsche hinschicken. Und dann hat geschrieben, hallo Wölkchen, ich würde mich über einen Titel von Johnny Cash freuen. Mein Spitzname ist ja Johnny Cash. Danke, sagt Rico. Rico, na klar, kriegst du auch einen Johnny Cash-Song. Und ich habe mir da auch schon einen rausgesucht von The Man in Black. Hier ist Mr. Johnny Cash and the Thing Called Love.

Think Old Love, Johnny Cash für Rico alias Johnny Cash hier bei countrymusic24.com. Und der Dieter Bonsai, der hat auch einen Musikwunsch, nämlich für seine Nennschwester Bingo. Jawohl, da schicken wir doch auch mal ganz liebe Grüße hin an Bingo Bingo und schicken auch einen Drücker natürlich aus der Ferne zu ihr. Und er wünscht sich The Ballad of the Alamo von Marty Robbins. Ich merke, wir werden heute immer älter in der Musik, aber ey, das ist völlig in Ordnung. Lang nicht mehr gehört, schön.

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1: Mr. Barry P. Foley, auch aus den USA und zurzeit natürlich auch aus den USA, in Deutschland, nämlich aus den unteren südlichen Abschnitt Deutschlands. Mr. Barry P. Foley und On the Road with Merle hier bei countrymusic24.com. Und eine weitere E-Mail hat mich erreicht. Hello to you, liebe Wölkchen. Ich habe mich so gefreut, als ich dich mit Bronco gesehen habe. Und ich glaube, sie meint das Video, was im Moment viral geht. Falls es noch zeitlich reinpasst, würde ich sehr gerne Good Morning Beautiful von Steve Holy hören. Der Song ist so liebevoll. Dabei denke ich an euch zwei. Ganz herzliche Grüße und alles, alles Liebe. Gerlinde und PS, heute kann ich dich endlich mal live hören. Ja, liebe Gerlinde, und das ist auch gut so. Hier ist Good Morning Beautiful Steve Holy und vielen Dank für die lieben Worte.

0: Good morning, beautiful Steve Holy. Und ganz ehrlich, wenn ihr morgens aufwacht, werft einfach einen Blick zu eurer Liebsten oder euren Liebsten und sagt einfach, hey, guten Morgen, wie geht es dir? Lächelt euch an, das ist das Wichtigste. Und solltet ihr keinen Partner haben, keinen neben euch haben, dann trotzdem einfach morgens versuchen zu lächeln. Geht ins Badezimmer, schaut euch im Spiegel an, lächelt, lacht los, grinst und der Tag kann richtig gut beginnen. Denn ein Tag ohne ein Lächeln ist ein verlorener Tag. So, der nächste Song wurde jetzt dreimal gewünscht. Hab gesagt, okay, bei dreimal spiele ich ihn, weil er wird, glaube ich, jetzt in der nächsten Zeit immer und immer und immer wieder gewünscht. Und man hört ihn jetzt auch wirklich viel in den Radios. Also ich höre so ein bisschen mehr die texanischen Radios, aber auch dort läuft er rauf und runter. Und der Song kommt hier von Ella Langley und Shoes in Texas. Hier für euch, für alle drei, die ihn sich gewünscht haben. Und da gibt es natürlich dieser Jingle.
1: Dieser Hit ist von euch gewünscht.
0: Genau.

der Song, der jetzt rauf und runter läuft, auch bei uns hier bei Country Music 24. Ach, schön, und schön ist auch, wenn man Sprachnachrichten kriegt, nämlich von seiner kleinen Nichte. Liebe Grüße an die Maxine, die gerade zulauscht. Und mich würde ja mal interessieren, ob dein Bruder auch zulauscht. Dann würden wir den natürlich auch grüßen. Aber weißt du was, das machen wir jetzt einfach. Wir grüßen jetzt mal Maxine und Luan und natürlich auch die Mama und den Papa. Und ich habe mir natürlich, wenn meine Nichte, die heißt nämlich mit einem zweiten Namen Jolene, und sie weiß genau, dass ich dann, wenn sie zuhört, diesen Song spiele. Und da muss sie jetzt durch. Ha! Also liebe Grüße an euch und natürlich an alle anderen.

Jolien, extra für meine Nichte. Und ja, sie hat mir gerade noch eine Nachricht geschickt. Denn ja, der Luan, der ist ganz verwundert, dass jetzt sein Name im Radio läuft. Und ich glaube, ihr seid sogar gerade beim Armbrot essen. Deswegen lasst es euch mal ganz doll schmecken. Und wenn ihr alle Musikwünsche habt, sowohl Maxine und Luan, als auch alle anderen Hörer natürlich, dann schickt mir gerne eine E-Mail an sendeleitung@countrymusic24.com oder gerne auch auf meine Handynummer 0175 258 3373 oder auch gerne über Instagram oder über Facebook, über Snapchat oder ja, was es sonst noch so gibt. Seid da herzlich willkommen und natürlich auch herzlich eingeladen, mir dort zu folgen. Gehen wir nach Texas zu den drei Herren, zu den drei Gutaussehenden, die sich in der Kneipe kennengelernt haben. Ja, und dann einfach mal gesagt haben, hey, lass uns mal ein paar Songs aufnehmen und dann klappt das schon, ne? Hier ist Midland.

Also langsam wäre ich ja ein bisschen neidisch, denn ja, meine Nichte und mein Neffe, nämlich die Maxine und der Luan, die haben jetzt, glaube ich, mehr Fans als ich hier im Radio, denn jetzt werden schon Musikwünsche geschickt für die beiden und ja, Mensch, ich bin ja wirklich erstaunt. Dann wäre ich mal jetzt für alle Kinder, die gerade zulauschen, einen Song von Fairplay spielen, nämlich Das Chaos hat zwei Beine. Und danach gibt es für Ilona die Band Verschärft und Zauberspruch. Also hier mal zwei deutschsprachige Songs in der Sendung. Und ich bin mir sicher, bei dem Song Chaos hat zwei Beine sollten die Kinder bitte mal alle ganz genau zulauschen. Ja, und den Eltern, denen haltet ihr einfach mal die Ohren zu. Okay, und dann singt ihr ganz laut mit. Hier ist Das Chaos hat zwei Beine, Fairplay und danach Verschärft und der Zauberspruch.

Ja, liebe Kinder, jetzt wisst ihr, wie es geht, ne? Jetzt könnt ihr wieder euren Eltern die Hände von den Ohren wegnehmen und damit die Eltern auch wieder zulauschen können. Ja, Fairplay, das Duo gibt es nicht mehr. War ein ganz, ganz erfolgreiches Country-Musiker-Duo. Und ja, sie haben sich beide aufgelöst und der Jörn von Fairplay hat dann daraus mit seiner jetzigen lieben Ehefrau verschärft draus gemacht. Nämlich seine liebe Ehefrau ist die Claudia, die Claudi von Claudi Blue Sky, die ihr auch manchmal mit Doreen erleben könnt, mit Doreen Beuter von Jamestown Ferry. Also ihr merkt, dass das alles irgendwie miteinander hier in Berlin verbunden. Also das ist ja also alles eine Familie und da wechselt man auch manchmal so, glaube ich, die Musik aus. Okay, hier ist verschärft, also Claudia und Jörn und der Song Zauberspruch mit ganz lieben Grüßen an die Ilona, der Musikwunsch von ihr und danach kommt der Musikwunsch von dem Ralf, denn er hat sich noch gewünscht, Ricky van Schelten, Life Turned Her That Way und den werde ich gleich noch raussuchen. Ich hoffe, er funktioniert, weil irgendwie möchte meine CD dort gerade bei dem Song nicht, aber ich versuch's gleich nochmal. Hier ist aber erstmal verschärft und der Zauberspruch.

ja, so einen Zauberspruch hätte ich auch gerne mal. Durch alle Menschen gesund machen, Frieden auf Erden und einfach, dass alle Menschen gesund sind, dass alle Menschen sich wohlfühlen und einfach kein Streit, keine Krankheiten oder Sonstiges gibt. Das wäre schon was, oder? Ja, träumen darf man ja auch mal. Verschärft und der Zauberspruch. Und die Band High Risk. Ah, darf ich noch einen Wunsch äußern? Ricky van Schelden live turned her that way. Wir spielen und singen auch mit. Und dann so ein lachender Smiley dahinter. Ich war ja jetzt drauf und dran, tatsächlich mal dort anzurufen. Und hätte am liebsten gesagt, du, pass auf, dann spielen wir den Song gar nicht, sondern dann spielt er ihn hier einfach live im Radio. Nein, ich bin ja nicht gemein. Sowas macht wirklich eigentlich nicht. Hier ist Ricky van Schelden. Liebe Grüße an euch.

Bendy, the Rodeo Clown hier bei CountryMusic24.com und zwei Songs gibt es noch und dann werde ich mich so langsam von euch verabschieden, denn ja, die Zeit ist schon wieder rum und es ist schon wieder fast 20 Uhr, das heißt Feierabend für Wölkchen, für euch noch nicht, ihr dürft natürlich gerne weiter lauschen, denn nach mir kommt noch Herman the German mit der Sendung Town in Country hier bei CountryMusic24.com.

Ja, hallo und herzlich willkommen zu einer weiteren Folge von When the Bluebird Sings. Hier ist euer Gastgeber Mike Wolter am Mikrofon und heute ist bei mir Dienstag, der 31. März.

Tja, und heute wäre es mir fast gelungen, den Termin um eine Stunde zu verpassen, weil die einzige Uhr im Haushalt, die ich nicht umgestellt hatte, war die, auf die ich schaute.

Ja, wie bereits erwähnt, diese Live-Sendung ist hier heute live vom 31. März 2026. Die Zeit vergeht, eben war es noch 1970. Ja, naja, wir hatten neulich ein volles Haus, als Jens Komnik bei uns im Hauskonzert spielte. Das hat uns alle sehr gefreut und es war ein großartiges Programm. Und deshalb ist der Titel, den ich hier heute spielen will, von ihm etwas irreführend, weil der heißt The Empty House, Jens Komnik.

Jens Komnik and the Empty House. Ihr könnt ihn live erleben, jetzt im April, 10.04. zum Beispiel in Greven in der Kulturschmiede oder am 11.04. im Kulturgut, am 12.04. nochmal im Kulturgut, dort aber für einen Workshop, den ihr auch macht. Da könnt ihr mal eben so lernen, wie er so spielt. Das könnt ihr dann nach einer halben Stunde auch und 15 Jahre noch dazu. Und sein Kalender ist voll. Am besten guckt ihr mal auf seine Seite jenskomnik.de. Dort findet ihr alle Termine und auch alles andere Wissenswerte über diesen hervorragenden Gitarristen. Und nicht nur hervorragender Gitarrist, sondern ein sehr angenehmer Mensch. Dann wurde ich gebeten, noch auf eine Veranstaltung hinzuweisen. Das ist von den Freunden von rockradio.de, die ich hiermit auch herzlich begrüße, die die Sendung in der Wiederholung hören können. Und zwar vom 28. Mai bis zum 31. Mai ist das Blues Festival Eutin in eben dort, nämlich in Eutin. Und das zum, es war schon mehrmals jedenfalls, findet das Ganze auf dem historischen Eutiner Marktplatz statt und es ist ohne Eintritt. Also strömt in Massen nach Eutin am 28. Mai und das könnt ihr noch tun bis zum 31. Mai. Ich mache sonst keine Programmanweisungen, Hinweise, weil die meistens dann nicht mehr aktuell sind in der Wiederholung, aber da der Termin ja noch weit genug weg ist, denke ich, ist das durchaus passend. Und dafür gibt es auch einen kleinen Sampler und hier einen kleinen Vorgeschmack vom Chris Kramer Duo No Matter How She Dances.

Also wie gesagt, Blues Festival Eutin vom 28. Mai bis zum 31. Mai diesen Jahres. So hoffe ich doch jedenfalls. Nee, schon auf jeden Fall. Jetzt einen kleinen Sprung, auch zeitlich ins Jahr 2005 von dem Album Mockingbird David Ogilvy mit dem Titel Singing Back.

Ja, das war aus dem Jahre 2005. Und was macht er jetzt so zur Zeit? Also zumindest im Jahre 2022 auf dem Album A Scottish American Songbook. Und das, falls jemand David Ogilvy nicht kennt, er ist halt ein schottischer amerikanischer Singer-Songwriter, kann man das so sagen? Das klingt auf Deutsch das ist seltsam. A Scottish American Singer-Songwriter and Composer. Das geht im Englischen deutlich fließender. Ja, und so eben von dem relativ aktuellen Album 2022 Red, Red Rose von dem Album A Scottish American Songbook.

Jo, ich finde das ja ziemlich schön. Es war ja der Monat des St. Patrick's Day. Nun ist er auch schon wieder vorbei. Der St. Patrick's Day meine ich, der Monat allerdings auch. Morgen ist der 1. April, jedenfalls jetzt hier live bei mir. Und schon mal der Gruß an alle Hörer von countrymusic24.com und dann in den Wiederholungen auch an die Hörer von rockradio.de. Und im Jahre, ich bin gerade dabei, meine CDs umzuräumen, auszusortieren, was vielleicht doch jetzt mal weg kann. Ich habe in den letzten 6 Monaten geschätzt, weiß ich nicht, 3000 CDs weggeschmissen. Ja, ich hätte sie euch gerne gegeben, aber es wollte sie keiner haben. Also, ne? Und beim Umräumen und Aussortieren ist mir die eine oder andere CD in die Hand gefallen, an die ich mich gerne erinnere, wie zum Beispiel die hier, The Missing Gift, Anna Massey, Jen Butterworth and Morrett Green aus dem Jahre 2006. Und da haben wir sie live gesehen in Glasgow, richtig. In Glasgow war das. Und von dem Album 2 Titel, nämlich ein Instrumentaltitel, Blue Angel von Anna Massey. Und hier kommt er auch schon.

Ja, sie kann das nicht nur im Studio, sondern auch live. Ich kann das bezeugen. Ich war da in der Zeit, als das, ja, ein Jahr nachdem diese CD aufgenommen wurde. Und von dem gleichen Album noch What Do You Do With What You've Got? Ein Titel von C. Khan, einem amerikanischen Singer-Songwriter. Und den Titel habe ich kennengelernt von Dick Gorchen. What Do You Do With What You've Got?

Anna Massé Band hier an der Stimme Jen Butterworth, von der ich gleich noch einen Titel spielen werde. Kleiner Hinweis, wer was Aktuelleres von Anna Massé hören möchte, kann das tun auf Band, wie heißen die immer? Band Help? Ich glaube ja. Einfach mal auf die Seite von Anna Massé, Massé mit IE.com gehen und mal nachgucken. Da gibt es einiges an aktualisierten Sachen. Jetzt der Titel von Jen Butterworth von ihrem aktuellen Album aus dem letzten Jahr, Her Bright Smile Haunts Me Still, und der Titel Little Sparrow.

Ja, auch John Butterworth könnt ihr live hören, allerdings leider hier nicht in Deutschland. Jedenfalls sehe ich nichts auf ihrem Tourplan. Sie macht anscheinend einen Support für Fairport Convention in den nächsten Monaten. Es geht los morgen eigentlich. Müsst ihr euch ein bisschen beeilen. Im The Haymarket in Basingstoke. Jo, müsst ihr euch halt ein bisschen beeilen, nicht? Wir bleiben noch ein bisschen beim Thema Spatzen-Sparrow. Aber hier eine ganz andere Form musikalisch, hier mit Liz Wright, eine wunderbare Stimme, finde ich. Mit Liz Wright und Angelique Kidjo von dem Album Shadow aus dem Jahr 2024, Sparrow.

Sparrow, Liz Wright und Angelique Kidjo. Jetzt gehen wir mal in etwas aktuelle Gefilde. Der Krieg in Iran, der ja von Trump nur als eine, wie auch Putin ja sagte, eine Expedition ist. Es ist ja nur ein kleiner Ausflug. Da braucht man ja keine großartige Genehmigung. Das kann man ja mal einfach mal so machen. Die Auswirkungen merken wir alle, die Auto fahren, vielleicht auch Auto fahren müssen. Merken es an der Tankstelle, wir werden es früher oder später auch an den Preisen für Lebensmittel und so weiter merken. Es wird die nächsten Monate nicht billiger werden und das wird sich eine ganze Weile hinziehen. Und in Amerika selber gab es diese ganzen unsäglichen Aktionen der ICE, der Einwanderungsbehörde, die da wilde Sau gespielt hat. Und Bruce Springsteen ist einer der Künstler, der sich des Themas ziemlich schnell angenommen hat und ja, The Streets of Minneapolis.

Fightback, jo. Ich drücke mal die Daumen, dass sie das hinkriegen. Ich bleibe jetzt so ein bisschen bei dem Thema und Einwanderung und so weiter. Die Amerikaner, und nicht die Amerikaner, sondern ein Teil der Amerikaner möchte ja alle Ausländer raushaben, was ein bisschen witzig ist. Ein Land, das durch Ausländer erst besetzt wurde, die Vereinigten Staaten wurden gegründet, indem man einen Ureinwohner umgebracht hat, unterdrückt hat, vertrieben hat. Und alle Amerikaner sind letztendlich, stammen von irgendwelchen Einwanderern ab. Ja, so viel zum Geschichtsverständnis vieler Menschen. Und Mexiko, es gibt ganz viele wunderbare Musik aus Mexiko und Menschen, die sich wiederum dieser Musik annähern oder darüber singen, wie zum Beispiel Liza Gilkinson von ihrem Album Dark Ages, Esther Salida del Sol.

Ja, von dem Album von Eliza Gilkinson, Dark Ages, nachher noch etwas mehr. Jetzt gehen wir ganz weit zurück, glaube ins Jahr 1948. Und wir bleiben im Mexikanischen. Und von dem Album Leyendas Solamente Los Mejores de los Panchos mit Perdida und Los Dos Remasteri, achso, das remastert, ja. Okay, der Titel hat es einfach nur Los Dos. Und der erste heißt Perdida, Los Panchos.

Los Panchos aus dem Jahre, Entschuldigung, 1948. Gretchen Peters hier mit Tom Russell von dem Album aus dem Jahre 2017, The Essential Gretchen Peters. In den letzten Jahren ist ja immer häufiger, entweder werden Compilations oder irgendwas wird immer gemacht, wenn es gerade kein aktuelles Album von dem oder der Künstlerin gibt. Und hier halt eben von Gretchen Peters. Und der Titel? Guadalupe.

Ja, Gretchen Peters hier mit Tom Russell von dem The Essential Gretchen Peters. Davon noch später ein bisschen mehr. Jetzt aber noch ein anderer Künstler von einem Album, das heißt Canciones de Cuna. Es ist aber ein englischer Titel, der heißt übersetzt ungefähr, hörst du dir eigentlich mal selber zu beim Reden? Ich weiß ja nicht, nee, Listen to Yourself heißt das. Luca Blum. Ja.

Ja, manchmal weiß die innere Stimme schon, wo es lang geht. Nochmal zurück zu Eliza Gilkinson und ihrem aktuellen Album und hier der Titel Dark Night of the Soul.

Keep Your Light On, On the Dark Night of the Soul, Eliza Gilkinson. Paul Brady hat nicht nur viel Folkmusik in den 70ern gemacht, sondern dann auch viel Popmusik und viel Rockmusik. Und er hat vor allen Dingen ein ganz wunderbaren Song gehabt auf dem Album Back to the Center aus dem Jahr 1985, der auch leider wieder in die Zeit passt. The Island, Paul Brady.

Paul Brady im Jahre 1985. Und jetzt gibt es von ihm ein Album mit 4 CDs und das Ganze heißt Paul Brady Archive Sampler. Das heißt, von wann dieser Titel hier eigentlich ist, kann ich nicht sagen. Ich kann aber sagen, dass Kate Rusby da mitsingt und der heißt All God's Angels. 1, 2, 3.

Ja, Paul Brady hier mit Kate Rusby. Und wenn ich das richtig gelesen habe, ist das von dem Kate Rusby Album 20 aus dem Jahre 2012. Jetzt gehen wir wieder tolles Ende zurück, wobei ich nicht genau weiß, wie weit, aber es ist ziemlich weit. Und zwar, ich habe das Album hier irgendwo rumzuliegen, aber finde es jetzt auf die Schnelle nicht. John Renburn von dem Album Will the Circle Be Unbroken? Fragezeichen. Und der Titel Lord Franklin, und das ist der Titel oder die Version von diesem Lied, die mich inspiriert hat, meine eigene Version davon zu machen. Aber das dazu ein andermal mehr.

Lord Franklin John Ron, na sag mal, John Renburn, so rum. Aus dem Jahre, das steht da gar nicht, sagte ich ja schon. Ja, beim nächsten weiß ich zumindest das Veröffentlichungsdatum, das war das Jahr 2007, aber die ursprüngliche Aufnahme ist, glaube ich, von 2003. Und Alison Krauss hat auch ein Compilation-Album veröffentlicht, 100 Miles or More, a Collection, und davon ihre Kollaboration mit James Taylor, How's the World Treating You, Alison Krauss und James Taylor.

Tja, und das ist lange her, dass Louis Armstrong den folgenden Titel berühmt gemacht hat. Der heißt What a Wonderful World. Und hier hat Katie Melua es geschafft, mit Eva Cassidy den Titel aufzunehmen. Posthum sozusagen, zumindest was Eva Cassidy betrifft. What a Wonderful World. Wunderbare Fassung. 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

Eva Cassidy, die leider nur 33 Jahre alt wurde und auch ihr Erfolg erst nach ihrem Tod sich einstellte. Sie starb kurz, wenige Tage nach Veröffentlichung ihres ersten Albums. Zurück in der Vergangenheit, wo wir uns gerade befinden. Luca Bloom hieß damals noch Barry Moore und hatte ein Album, ich habe es neulich noch gefunden, komme jetzt gerade nicht auf den Titel. Und da war ein Titel drauf, Lonesome Robin. Ich habe irgendwo, hoffe ich jedenfalls noch, die Platte. Ich muss mein ganzes Archiv mal sortieren und durchgehen. Ich hoffe, ich finde das noch, weil die Aufnahme finde ich großartig. Er hat das dann nochmal aufgenommen, einige Jahre später unter dem Namen Luca Bloom. Und ja, hier ist diese aktualisierte Fassung. Lonesome Robin. Nein, das war der falsche. Ich muss schon hierauf drücken.

Tja, ich habe den Titel jetzt doch noch gefunden. Barrymore Treaty Stone hieß das Album aus dem Jahre 1978. Das gibt's also so nicht mehr zu kaufen. Man kann es in den USA bekommen, wahlweise für $21,60 plus $35 Versand. Oder wenn man ganz viel Geld hat, für 100 Euro und dann aber auch nur für 10,50 Euro Versand. Da geht doch. Da kommt es dann aus den Niederlanden. Aha, okay. Naja, aber so klingt Luca Blum jetzt aktuell. A Second Wind heißt ein aktuelles Album und When She Sings.

Heute ist der 31. März 2026, jedenfalls hier in der Live-Sendung auf countrymusic24.com. Wenn ihr die Sendung in der Wiederholung hört, dann setzt das entsprechende Datum selbst bitte ein. Vielen Dank. Mein Name ist Mike Wolter und ihr hört die Sendung When the Bluebird Sings. Und When She Sings, ja, Gretchen Peters, Ring Around the Moon.

5 Minutes. Na, sie raucht eine Zigarette, das mache ich nicht mehr. Ich habe vor 26 Jahren aufgehört. Den nächsten Titel überspringe ich jetzt doch, weil die Zeit schon wieder davon rennt. Und habe jetzt Kina Grannis, die ich noch nie vorher wahrgenommen habe, aber eine großartige Stimme, und hier von ihrem Album It's Hard to be Human der Titelsong. Kina Grannis.

Und zum Abschluss nochmal What a Wonderful World, das übrigens bereits im Jahre 1967 von Louis Armstrong aufgenommen wurde. Geschrieben übrigens von George David Weiss und Bob Teeley unter dem Pseudonym George Douglas. Und das fand auch Verwendung in dem Film Good Morning Vietnam als Kontrast zu den Aufnahmen des Krieges. What a Wonderful World hier in einer Fassung von John Batiste, einer meiner Lieblingspianisten und Sänger dieser Zeit. Und damit sage ich auch schon mal Tschüss. Mein Name ist Mike Wolter. Ihr hört When the Bluebird Sings hier auf countrymusic24.com oder in der Wiederholung auf rockradio.de. Bis dahin, macht's gut. Ciao.

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